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1: 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Es ist 3 Uhr. 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
2: Der Oderwelle Verkehrsservice und liegen derzeit keine Meldungen über Verkehrsbehinderungen vor. Wir wünschen auch weiterhin eine gute und sichere Fahrt durch die Nacht.
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1: 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Es ist 4 Uhr. 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
2: Der Oderwelle Verkehrsservice, uns liegen derzeit keine Meldungen über Verkehrsbehinderungen vor. Wir wünschen auch weiterhin eine gute und sichere Fahrt durch die Nacht.
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1: 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Es ist 5 Uhr.
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6: Wunderschönen guten Morgen, der Oderwelle Verkehrsservice. Uns liegen derzeit keine Meldungen über Verkehrsbehinderungen vor. Die Oderwelle wünscht auch weiterhin eine gute und sichere Fahrt.
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3: Heute zeigt sich die Sonne nur vereinzelt bei sonst wolkigen Himmel. Teils ist es regnerisch bei Maxiwerten um die 19 Grad. Abends und nachts verdecken einzelne Wolken den Himmel bei einer Temperatur von 13 Grad.
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3: Wunderschönen guten Morgen, der Oderwelle Verkehrsservice. Uns liegen derzeit keine Meldungen über Verkehrsbehinderungen vor. Die Oderwelle wünscht auch weiterhin eine gute und sichere Fahrt.

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1: Im Studio Andreas Sommer. Nach der Landtagswahl in Sachsen-Anhalt steht die Regierungsbildung vor schwierigen Verhandlungen. Die AfD ist mit 43,8% und 39 Sitzen klar stärkste Kraft, verfehlt aber die absolute Mehrheit. CDU, SPD und Grüne kommen zusammen auf 31 Sitze. Das BSW mit 5 Abgeordneten könnte damit zum Zünglein an der Waage werden. Eine Zusammenarbeit mit der AfD schließen die anderen Parteien bislang aus. Einen festen Termin für die Wahl des Ministerpräsidenten gibt es nicht. Der neue Landtag muss spätestens am 6. Oktober erstmals zusammentreten. Kommt keine Mehrheit zustande, sind nach mehreren Wahlgängen auch Neuwahlen möglich. Die US-Sondergesandten Steve Witkoff und Jared Kushner zeigen sich vorsichtig optimistisch bei ihren Friedensbemühungen für die Ukraine. Nach Gesprächen mit Präsident Putin in Moskau trafen sie in Kiew Präsident Zelensky. Beide Seiten sprechen von substanziellen Gesprächen, einen Durchbruch gibt es aber nicht. Zelensky hofft auf eine baldige Wiederaufnahme der trilateralen Verhandlungen zwischen Russland, der Ukraine und den USA. Bei einem schweren Flugzeugunglück in Miami sind mindestens 5 Menschen ums Leben gekommen. Ein Frachtflugzeug von Amazon war am Flughafen über die Landebahn hinausgeschossen, hatte mehrere Fahrzeuge getroffen und war in Brand geraten. 3 Menschen wurden lebensgefährlich verletzt. Der Flugverkehr am Flughafen ist erheblich eingeschränkt. Zahlreiche Flüge sind verspätet. Die US-Behörden haben Ermittlungen zur Unfallursache eingeleitet. Nach dem Cyberangriff auf das Berliner Landesnetz sind weitere Daten im Darknet veröffentlicht worden. Darunter sollen auch Zugangsdaten sein. Deshalb hat die Berliner Senatsbauverwaltung ihre Sicherheitsmaßnahmen verschärft. Kurzfristig kann es dort zu Einschränkungen bei digitalen Fachverfahren kommen, möglicherweise auch bei Dienstleistungen für Bürgerinnen und Bürger.
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2: Heute zeigt sich die Sonne nur vereinzelt bei sonst wolkigen Himmel. Teils ist es regnerisch bei Maxiwerten um die 19 Grad. Abends und nachts verdecken einzelne Wolken den Himmel bei einer Temperatur von 13 Grad.
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2: Wunderschönen guten Morgen, der Oderwelle Verkehrsservice. Uns liegen derzeit keine Meldungen über Verkehrsbehinderung vor. Die Oderwelle wünscht auch weiterhin eine gute und sichere Fahrt.
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2: Heute zeigt sich die Sonne nur vereinzelt bei sonst wolkigem Himmel. Teils ist es regnerisch bei Maxiwerten um die 19 Grad. Abends und nachts verdecken einzelne Wolken den Himmel bei einer Temperatur von 13 Grad.
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2: Wunderschönen guten Morgen, der Oderwelle Verkehrsservice. Uns liegen derzeit keine Meldungen über Verkehrsbehinderungen vor. Die Oderwelle wünscht auch weiterhin eine gute und sichere Fahrt.

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2: Im Studio Andreas Sommer. Nach der Landtagswahl in Sachsen-Anhalt steht die Regierungsbildung vor schwierigen Verhandlungen.

0: In Gesprächen. Einen Durchbruch gibt es aber nicht. Selenskyj hofft auf eine baldige Wiederaufnahme der trilateralen Verhandlungen zwischen Russland, der Ukraine und den USA. Bei einem schweren Flugzeugunglück in Miami sind mindestens 5 Menschen ums Leben gekommen. Ein Frachtflugzeug von Amazon war am Flughafen über die Landebahn hinausgeschossen, hatte mehrere Fahrzeuge getroffen und war in Brand geraten. 3 Menschen wurden lebensgefährlich verletzt. Der Flugverkehr am Flughafen ist erheblich eingeschränkt. Zahlreiche Flüge sind verspätet. Die US-Behörden haben Ermittlungen zur Unfallursache eingeleitet. Nach dem Cyberangriff auf das Berliner Landesnetz sind weitere Daten im Darknet veröffentlicht worden. Darunter sollen auch Zugangsdaten sein. Deshalb hat die Berliner Senatsbauverwaltung ihre Sicherheitsmaßnahmen verschärft. Kurzfristig kann es dort zu Einschränkungen bei digitalen Fachverfahren kommen, möglicherweise auch bei Dienstleistungen für Bürgerinnen und Bürger.
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5: Heute zeigt sich die Sonne nur vereinzelt bei sonst wolkigem Himmel. Teils ist es regnerisch bei Maxiwerten um die 19 Grad. Abends und nachts verdecken einzelne Wolken den Himmel bei einer Temperatur von 13 Grad.
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5: Wunderschönen guten Morgen, der Oderwelle Verkehrsservice. Uns liegen derzeit keine Meldungen über Verkehrsbehinderungen vor. Die Oderwelle wünscht auch weiterhin eine gute und sichere Fahrt.
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6: Heute zeigt sich die Sonne nur vereinzelt bei sonst wolkigem Himmel. Teils ist es regnerisch bei Maxiwerten um die 19 Grad. Abends und nachts verdecken einzelne Wolken den Himmel bei einer Temperatur von 13 Grad.
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6: Wunderschönen guten Morgen, der Oderwelle Verkehrsservice. Uns liegen derzeit keine Meldungen über Verkehrsbehinderungen vor. Die Oderwelle wünscht auch weiterhin eine gute und sichere Fahrt.

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2: Im Studio Andreas Sommer. Nach der Landtagswahl in Sachsen-Anhalt steht die Regierungsbildung vor schwierigen Verhandlungen. Die AfD ist mit 43,8% und 39 Sitzen klar stärkste Kraft, verfehlt aber die absolute Mehrheit. CDU, SPD und Grüne kommen zusammen auf 31 Sitze. Das BSW mit 5 Abgeordneten könnte damit zum Zünglein an der Waage werden. Eine Zusammenarbeit mit der AfD schließen die anderen Parteien bislang aus. Einen festen Termin für die Wahl des Ministerpräsidenten gibt es nicht. Der neue Landtag muss spätestens am 6. Oktober erstmals zusammentreten. Kommt keine Mehrheit zustande, sind nach mehreren Wahlgängen auch Neuwahlen möglich. Die US-Sondergesandten Steve Witkoff

0: verbreitet. Nach dem Cyberangriff auf das Berliner Landesnetz sind weitere Daten im Darknet veröffentlicht worden. Darunter sollen auch Zugangsdaten sein. Deshalb hat die Berliner Senatsbauverwaltung ihre Sicherheitsmaßnahmen verschärft. Kurzfristig kann es dort zu Einschränkungen bei digitalen Fachverfahren kommen, möglicherweise auch bei Dienstleistungen für Bürgerinnen und Bürger.
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2: Heute zeigt sich die Sonne nur vereinzelt bei sonst wolkigen Himmel. Teils ist es regnerisch bei Maxiwerten um die 19 Grad. Abends und nachts verdecken einzelne Wolken den Himmel bei einer Temperatur von 13 Grad.
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2: Wunderschönen guten Morgen, der Oderwelle Verkehrsservice. Uns liegen derzeit keine Meldungen über Verkehrsbehinderungen vor. Die Oderwelle wünscht auch weiterhin eine gute und sichere Fahrt.
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3: Heute zeigt sich die Sonne nur vereinzelt bei sonst wolkigem Himmel. Teils ist es regnerisch bei Maxiwerten um die 19 Grad. Abends und nachts verdecken einzelne Wolken den Himmel bei einer Temperatur von 13 Grad.
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3: Wunderschönen guten Morgen, der Oderwelle Verkehrsservice. Uns liegen derzeit keine Meldungen über Verkehrsbehinderungen vor. Die Oderwelle wünscht auch weiterhin eine gute und sichere Fahrt.

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2: Im Studio Andreas Sommer. Nach der Landtagswahl in Sachsen-Anhalt steht die Regierungsbildung vor schwierigen Verhandlungen. Die AfD ist mit 43,8% und 39 Sitzen klar stärkste Kraft, verfehlt aber die absolute Mehrheit. CDU, SPD und Grüne kommen zusammen auf 31 Sitze. Das BSW mit 5 Abgeordneten könnte damit zum Zünglein an der Waage werden. Eine Zusammenarbeit mit der AfD schließen die anderen Parteien bislang aus. Einen festen Termin für die Wahl des Ministerpräsidenten gibt es nicht. Der neue Landtag muss spätestens am 6. Oktober erstmals zusammentreten. Kommt keine Mehrheit zustande, sind nach mehreren Wahlgängen auch Neuwahlen möglich. Die US-Sondergesandten Steve Witkoff und Jared Kushner zeigen sich vorsichtig optimistisch bei ihren Friedensbemühungen für die Ukraine. Nach Gesprächen mit Präsident Putin in Moskau trafen sie in Kiew Präsident Zelensky. Beide Seiten sprechen von substanziellen Gesprächen, einen Durchbruch gibt es aber nicht. Zelensky hofft auf eine baldige Wiederaufnahme der trilateralen Verhandlungen zwischen Russland, der Ukraine und den USA. Bei einem schweren Flugzeugunglück in Miami sind mindestens 5 Menschen ums Leben gekommen. Ein Frachtflugzeug von Amazon war am Flughafen über die Landebahn hinausgeschossen, hatte mehrere Fahrzeuge getroffen und war in Brand geraten. 3 Menschen wurden lebensgefährlich verletzt. Der Flugverkehr am Flughafen ist erheblich eingeschränkt. Zahlreiche Flüge sind verspätet. Die US-Behörden haben Ermittlungen zur Unfallursache eingeleitet. Nach dem Cyberangriff auf das Berliner Landesnetz sind weitere Daten

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2: Heute zeigt sich die Sonne nur vereinzelt bei sonst wolkigen Himmel. Teils ist es regnerisch bei Maxiwerten um die 19 Grad. Abends und nachts verdecken einzelne Wolken den Himmel bei einer Temperatur von 13 Grad.
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2: Wunderschönen guten Morgen, der Oderwelle Verkehrsservice. Uns liegen derzeit keine Meldungen über Verkehrsbehinderungen vor. Die Oderwelle wünscht auch weiterhin eine gute und sichere Fahrt.
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4: Heute zeigt sich die Sonne nur vereinzelt bei sonst wolkigen Himmel. Teils ist es regnerisch bei Maxiwerten um die 19 Grad. Abends und nachts verdecken einzelne Wolken den Himmel bei einer Temperatur von 13 Grad.
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4: Wunderschönen guten Morgen, der Oderwelle Verkehrsservice. Uns liegen derzeit keine Meldungen über Verkehrsbehinderungen vor. Die Oderwelle wünscht auch weiterhin eine gute und sichere Fahrt.

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2: Im Studio Andreas Sommer. Nach der Landtagswahl in Sachsen-Anhalt steht die Regierungsbildung vor schwierigen Verhandlungen. Die AfD ist mit 43,8% und 39 Sitzen klar stärkste Kraft, verfehlt aber die absolute Mehrheit. CDU, SPD und Grüne kommen zusammen auf 31 Sitze. Das BSW mit 5 Abgeordneten könnte damit zum Zünglein an der Waage werden. Eine Zusammenarbeit mit der AfD schließen die anderen Parteien bislang aus. Einen festen Termin für die Wahl des Ministerpräsidenten gibt es nicht. Der neue Landtag muss spätestens am 6. Oktober erstmals zusammentreten. Kommt keine Mehrheit zustande, sind nach mehreren Wahlgängen auch Neuwahlen möglich. Die US-Sondergesandten Steve Witkoff und Jared Kushner zeigen sich vorsichtig optimistisch bei ihren Friedensbemühungen für die Ukraine. Nach Gesprächen mit Präsident Putin in Moskau trafen sie in Kiew Präsident Zelensky. Beide Seiten sprechen von substanziellen Gesprächen, einen Durchbruch gibt es aber nicht. Zelensky hofft auf eine baldige Wiederaufnahme der trilateralen Verhandlungen zwischen Russland, der Ukraine und den USA. Bei einem schweren Flugzeugunglück in Miami sind mindestens 5 Menschen ums Leben gekommen. Ein Frachtflugzeug von Amazon war am Flughafen über die Landebahn hinausgeschossen, hatte mehrere Fahrzeuge getroffen und war in Brand geraten. 3 Menschen wurden lebensgefährlich verletzt. Der Flugverkehr am Flughafen ist erheblich eingeschränkt. Zahlreiche Flüge sind verspätet. Die US-Behörden haben Ermittlungen zur Unfallursache eingeleitet. Nach dem Cyberangriff auf das Berliner Landesnetz sind weitere Daten im Darknet veröffentlicht worden. Darunter sollen auch Zugangsdaten sein. Deshalb hat die Berliner Senatsbauverwaltung ihre Sicherheitsmaßnahmen verschärft. Kurzfristig kann es dort zu Einschränkungen bei digitalen Fachverfahren kommen, möglicherweise auch bei Dienstleistungen für Bürgerinnen und Bürger.
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3: Heute zeigt sich die Sonne nur vereinzelt bei sonst wolkigem Himmel. Teils ist es regnerisch bei Maxiwerten um die 19 Grad. Abends und nachts verdecken einzelne Wolken den Himmel bei einer Temperatur von 13 Grad.
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3: Derzeit liegen uns keine Meldungen über Verkehrsbehinderungen vor. Wir wünschen auch weiterhin eine gute und sichere Fahrt.

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2: Im Studio Andreas Sommer. Nach der Landtagswahl in Sachsen-Anhalt steht die Regierungsbildung vor schwierigen Verhandlungen. Die AfD ist mit 43,8% und 39 Sitzen klar stärkste Kraft, verfehlt aber die absolute Mehrheit. CDU, SPD und Grüne kommen zusammen auf 31 Sitze. Das BSW mit 5 Abgeordneten könnte damit zum Zünglein an der Waage werden. Eine Zusammenarbeit mit der AfD schließen die anderen Parteien bislang aus. Einen festen Termin für die Wahl des Ministerpräsidenten gibt es nicht. Der neue Landtag muss spätestens am 6. Oktober erstmals zusammentreten. Kommt keine Mehrheit zustande, sind nach mehreren Wahlgängen auch Neuwahlen möglich. Die US-Sondergesandten Steve Witkoff und Jared Kushner zeigen sich vorsichtig optimistisch bei ihren Friedensbemühungen für die Ukraine. Nach Gesprächen mit Präsident Putin in Moskau trafen sie in Kiew Präsident Zelensky. Beide Seiten sprechen von substanziellen Gesprächen, einen Durchbruch gibt es aber nicht. Zelensky hofft auf eine baldige Wiederaufnahme der trilateralen Verhandlungen zwischen Russland, der Ukraine und den USA. Bei einem schweren Flugzeugunglück in Miami sind mindestens 5 Menschen ums Leben gekommen. Ein Frachtflugzeug von Amazon war am Flughafen über die Landebahn hinausgeschossen, hatte mehrere Fahrzeuge getroffen und war in Brand geraten. 3 Menschen wurden lebensgefährlich verletzt. Der Flugverkehr am Flughafen ist erheblich eingeschränkt. Zahlreiche Flüge sind verspätet. Die US-Behörden haben Ermittlungen zur Unfallursache eingeleitet. Nach dem Cyberangriff auf das Berliner Landesnetz sind weitere Daten im Darknet veröffentlicht worden. Darunter sollen auch Zugangsdaten sein. Deshalb hat die Berliner Senatsbauverwaltung ihre Sicherheitsmaßnahmen verschärft. Kurzfristig kann es dort zu Einschränkungen bei digitalen Fachverfahren kommen, möglicherweise auch bei Dienstleistungen für Bürgerinnen und Bürger.
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3: Heute zeigt sich die Sonne nur vereinzelt bei sonst wolkigen Himmel. Teils ist es regnerisch bei Maxiwerten um die 19 Grad. Abends und nachts verdecken einzelne Wolken den Himmel bei einer Temperatur von 13 Grad.
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3: Derzeit liegen uns keine Meldungen über Verkehrsbehinderungen vor. Wir wünschen auch weiterhin eine gute und sichere Fahrt.

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2: Im Studio Andreas Sommer. Nach der Landtagswahl in Sachsen-Anhalt steht die Regierungsbildung vor schwierigen Verhandlungen. Die AfD ist mit 43,8% und 39 Sitzen klar stärkste Kraft, verfehlt aber die absolute Mehrheit. CDU, SPD und Grüne kommen zusammen auf 31 Sitze. Das BSW mit 5 Abgeordneten könnte damit zum Zünglein an der Waage werden. Eine Zusammenarbeit mit der AfD schließen die anderen Parteien bislang aus. Einen festen Termin für die Wahl des Ministerpräsidenten gibt es nicht. Der neue Landtag muss spätestens am 6. Oktober erstmals zusammentreten. Kommt keine Mehrheit zustande, sind nach mehreren Wahlgängen auch Neuwahlen möglich. Die US-Sondergesandten Steve Witkoff und Jared Kushner zeigen sich vorsichtig optimistisch bei ihren Friedensbemühungen für die Ukraine. Nach Gesprächen mit Präsident Putin in Moskau trafen sie in Kiew Präsident Zelensky. Beide Seiten sprechen von substanziellen Gesprächen, einen Durchbruch gibt es aber nicht. Zelensky hofft auf eine baldige Wiederaufnahme der trilateralen Verhandlungen zwischen Russland, der Ukraine und den USA. Das VW-Werk in Osnabrück wird zum Rüstungsstandort. Der Finanzinvestor Aurelius übernimmt die Mehrheit, das Land Niedersachsen beteiligt sich. Geplant ist ein Kompetenzzentrum für Sicherheits- und Verteidigungstechnik. Als erstes sollen dort Luftverteidigungssysteme des israelischen Herstellers Rafael produziert werden, bekannt durch das Raketenabwehrsystem Iron Dome. Von den rund 1.800 VW-Beschäftigten sollen etwa 1.200 langfristige Perspektiven am Standort erhalten. Nach dem Cyberangriff auf das Berliner Landesnetz sind weitere Daten im Darknet veröffentlicht worden. Darunter sollen auch Zugangsdaten sein. Deshalb hat die Berliner Senatsbauverwaltung ihre Sicherheitsmaßnahmen verschärft. Kurzfristig kann es dort zu Einschränkungen bei digitalen Fachverfahren kommen, möglicherweise auch bei Dienstleistungen für Bürgerinnen und Bürger.
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4: Heute zeigt sich die Sonne nur vereinzelt bei sonst wolkigen Himmel. Teils ist es regnerisch bei Maxiwerten um die 19 Grad. Abends und nachts verdecken einzelne Wolken den Himmel bei einer Temperatur von 13 Grad.
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4: Derzeit liegen uns keine Meldungen über Verkehrsbehinderung vor. Wir wünschen auch weiterhin eine gute und sichere Fahrt.

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2: Im Studio Andreas Sommer. Nach der Landtagswahl in Sachsen-Anhalt steht die Regierungsbildung vor schwierigen Verhandlungen. Die AfD ist mit 43,8% und 39 Sitzen klar stärkste Kraft, verfehlt aber die absolute Mehrheit. CDU, SPD und Grüne kommen zusammen auf 31 Sitze. Das BSW mit 5 Abgeordneten könnte damit zum Zünglein an der Waage werden. Eine Zusammenarbeit mit der AfD schließen die anderen Parteien bislang aus. Einen festen Termin für die Wahl des Ministerpräsidenten gibt es nicht. Der neue Landtag muss spätestens am 6. Oktober erstmals zusammentreten. Kommt keine Mehrheit zustande, sind nach mehreren Wahlgängen auch Neuwahlen möglich. Die US-Sondergesandten Steve Witkoff und Jared Kushner zeigen sich vorsichtig optimistisch bei ihren Friedensbemühungen für die Ukraine. Nach Gesprächen mit Präsident Putin in Moskau trafen sie in Kiew Präsident Zelensky. Beide Seiten sprechen von substanziellen Gesprächen, einen Durchbruch gibt es aber nicht. Zelensky hofft auf eine baldige Wiederaufnahme der trilateralen Verhandlungen zwischen Russland, der Ukraine und den USA. Das VW-Werk in Osnabrück wird zum Rüstungsstandort. Der Finanzinvestor Aurelius übernimmt die Mehrheit, das Land Niedersachsen beteiligt sich. Geplant ist ein Kompetenzzentrum für Sicherheits- und Verteidigungstechnik. Als erstes sollen dort Luftverteidigungssysteme des israelischen Herstellers Rafael produziert werden, bekannt durch das Raketenabwehrsystem Iron Dome. Von den rund 1.800 VW-Beschäftigten sollen etwa 1.200 langfristige Perspektiven am Standort erhalten. Nach dem Cyberangriff auf das Berliner Landesnetz sind weitere Daten im Darknet veröffentlicht worden. Darunter sollen auch Zugangsdaten sein. Deshalb hat die Berliner Senatsbauverwaltung ihre Sicherheitsmaßnahmen verschärft. Kurzfristig kann es dort zu Einschränkungen bei digitalen Fachverfahren kommen, möglicherweise auch bei Dienstleistungen für Bürgerinnen und Bürger.
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3: Heute zeigt sich die Sonne nur vereinzelt bei sonst wolkigem Himmel. Teils ist es regnerisch bei Maxiwerten um die 19 Grad. Abends und nachts verdecken einzelne Wolken den Himmel bei einer Temperatur von 13 Grad.
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3: Derzeit liegen uns keine Meldungen über Verkehrsbehinderung vor. Wir wünschen auch weiterhin eine gute und sichere Fahrt.

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2: Im Studio Andreas Sommer. Nach der Landtagswahl in Sachsen-Anhalt steht die Regierungsbildung vor schwierigen Verhandlungen. Die AfD ist mit 43,8% und 39 Sitzen klar stärkste Kraft, verfehlt aber die absolute Mehrheit. CDU, SPD und Grüne kommen zusammen auf 31 Sitze. Das BSW mit 5 Abgeordneten könnte damit zum Zünglein an der Waage werden. Eine Zusammenarbeit mit der AfD schließen die anderen Parteien bislang aus. Einen festen Termin für die Wahl des Ministerpräsidenten gibt es nicht. Der neue Landtag muss spätestens am 6. Oktober erstmals zusammentreten. Kommt keine Mehrheit zustande, sind nach mehreren Wahlgängen auch Neuwahlen möglich. Die US-Sondergesandten Steve Witkoff und Jared Kushner zeigen sich vorsichtig optimistisch bei ihren Friedensbemühungen für die Ukraine. Nach Gesprächen mit Präsident Putin in Moskau trafen sie in Kiew Präsident Zelensky. Beide Seiten sprechen von substanziellen Gesprächen, einen Durchbruch gibt es aber nicht. Zelensky hofft auf eine baldige Wiederaufnahme der trilateralen Verhandlungen zwischen Russland, der Ukraine und den USA. Das VW-Werk in Osnabrück wird zum Rüstungsstandort. Der Finanzinvestor Aurelius übernimmt die Mehrheit, das Land Niedersachsen beteiligt sich. Geplant ist ein Kompetenzzentrum für Sicherheits- und Verteidigungstechnik. Als erstes sollen dort Luftverteidigungssysteme des israelischen Herstellers Rafael produziert werden, bekannt durch das Raketenabwehrsystem Iron Dome. Von den rund 1.800 VW-Beschäftigten sollen etwa 1.200 langfristige Perspektiven am Standort erhalten. Nach dem Cyberangriff auf das Berliner Landesnetz sind weitere Daten im Darknet veröffentlicht worden. Darunter sollen auch Zugangsdaten sein. Deshalb hat die Berliner Senatsbauverwaltung ihre Sicherheitsmaßnahmen verschärft. Kurzfristig kann es dort zu Einschränkungen bei digitalen Fachverfahren kommen, möglicherweise auch bei Dienstleistungen für Bürgerinnen und Bürger.
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3: Heute zeigt sich die Sonne nur vereinzelt bei sonst wolkigem Himmel. Teils ist es regnerisch bei Maxiwerten um die 19 Grad. Abends und nachts verdecken einzelne Wolken den Himmel bei einer Temperatur von 13 Grad.
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3: Derzeit liegen uns keine Meldungen über Verkehrsbehinderungen vor. Wir wünschen auch weiterhin eine gute und sichere Fahrt.

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2: Im Studio Andreas Sommer. Nach der Landtagswahl in Sachsen-Anhalt steht die Regierungsbildung vor schwierigen Verhandlungen. Die AfD ist mit 43,8% und 39 Sitzen klar stärkste Kraft, verfehlt aber die absolute Mehrheit. CDU, SPD und Grüne kommen zusammen auf 31 Sitze. Das BSW mit 5 Abgeordneten könnte damit zum Zünglein an der Waage werden. Eine Zusammenarbeit mit der AfD schließen die anderen Parteien bislang aus. Einen festen Termin für die Wahl des Ministerpräsidenten gibt es nicht. Der neue Landtag muss spätestens am 6. Oktober erstmals zusammentreten. Kommt keine Mehrheit zustande, sind nach mehreren Wahlgängen auch Neuwahlen möglich. Die US-Sondergesandten Steve Witkoff und Jared Kushner zeigen sich vorsichtig optimistisch bei ihren Friedensbemühungen für die Ukraine. Nach Gesprächen mit Präsident Putin in Moskau trafen sie in Kiew Präsident Zelensky. Beide Seiten sprechen von substanziellen Gesprächen, einen Durchbruch gibt es aber nicht. Zelensky hofft auf eine baldige Wiederaufnahme der trilateralen Verhandlungen zwischen Russland, der Ukraine und den USA. Das VW-Werk in Osnabrück wird zum Rüstungsstandort. Der Finanzinvestor Aurelius übernimmt die Mehrheit, das Land Niedersachsen beteiligt sich. Geplant ist ein Kompetenzzentrum für Sicherheits- und Verteidigungstechnik. Als erstes sollen dort Luftverteidigungssysteme des israelischen Herstellers Rafael produziert werden, bekannt durch das Raketenabwehrsystem Iron Dome. Von den rund 1.800 VW-Beschäftigten sollen etwa 1.200 langfristige Perspektiven am Standort erhalten. Nach dem Cyberangriff auf das Berliner Landesnetz sind weitere Daten im Darknet veröffentlicht worden. Darunter sollen auch Zugangsdaten sein. Deshalb hat die Berliner Senatsbauverwaltung ihre Sicherheitsmaßnahmen verschärft. Kurzfristig kann es dort zu Einschränkungen bei digitalen Fachverfahren kommen, möglicherweise auch bei Dienstleistungen für Bürgerinnen und Bürger.
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5: Heute zeigt sich die Sonne nur vereinzelt bei sonst wolkigen Himmel. Teils ist es regnerisch bei Maxiwerten um die 19 Grad. Abends und nachts verdecken einzelne Wolken den Himmel bei einer Temperatur von 13 Grad.
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5: Derzeit liegen uns keine Meldungen über Verkehrsbehinderung vor. Wir wünschen auch weiterhin eine gute und sichere Fahrt.

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5: Heute zeigt sich die Sonne nur vereinzelt bei sonst wolkigem Himmel. Teils ist es regnerisch bei Maxiwerten um die 19 Grad. Abends und nachts verdecken einzelne Wolken den Himmel bei einer Temperatur von 13 Grad.
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5: Derzeit liegen uns keine Meldungen über Verkehrsbehinderung vor. Wir wünschen auch weiterhin eine gute und sichere Fahrt.

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2: Im Studio Steve Löffler. Bundeskanzler Friedrich Merz von der CDU hat nach der schweren Wahlniederlage seiner Partei in Sachsen-Anhalt Konsequenzen angekündigt. Er sprach von der schwersten CDU-Niederlage seit Jahrzehnten. Mit dem Wahlergebnis habe sich nicht nur in Sachsen-Anhalt, sondern in ganz Deutschland etwas verändert. Persönliche Konsequenzen schließt Merz aber aus. Aufgeben sei für ihn keine Option, so der Kanzler. Er will den Reformkurs der Bundesregierung fortsetzen, räumt aber ein, dass die Politik die Menschen besser erreichen müsse. Zugleich betonte Merz, die demokratischen Institutionen in Deutschland seien stabil und wehrhaft.
3: Wir sind alle zutiefst schockiert. Wir haben es in dieser Form so nicht erwartet. Dieses Wahlergebnis wird Auswirkungen haben. Es hat Auswirkungen auch auf die internationale Lage. Wenn man allein sieht, wer gestern gratuliert hat, dann zeigt das, welche Beachtung dieses Wahlergebnis auch international findet. Ich denke intensiv darüber nach, wie wir zurückfinden können zu einem gemeinsamen politischen Erfolg. Aufgeben ist für mich keine Option.
2: Nach der Landtagswahl in Sachsen-Anhalt will AfD-Spitzenkandidat Ulrich Siegmund Ministerpräsident werden, allerdings nur mit einer stabilen Mehrheit. Dafür will die AfD jetzt Gespräche mit anderen Fraktionen und einzelnen Abgeordneten führen. Das BSW signalisiert Unterstützung. Im dritten Wahlgang will sich die Partei enthalten. Dann würde eine einfache Mehrheit reichen. Die übrigen Parteien hatten eine Zusammenarbeit mit der AfD vor der Wahl ausgeschlossen. Siegmund betont zugleich, bei zentralen AfD-Positionen, etwa bei Migration und innerer Sicherheit, keine Kompromisse machen zu wollen. Auch in Frankreich sorgt der AfD-Wahlsieg in Sachsen-Anhalt für Entsetzen. Ex-Präsident François Hollande von den Sozialisten bezeichnet die AfD als eine der radikalsten rechtsextremen Parteien Europas. Auch andere Politiker warnen davor, dass Frankreich sich ein Beispiel an Deutschland nehmen könnte. Auffällig, Marine Le Pen vom rechtsnationalen Rassemblement National schweigt zum AfD-Erfolg. Sie war zuletzt auf Distanz zur AfD gegangen. Jubel kommt dagegen von der noch weiter rechts stehenden französischen Partei Reconquête. Die EU will ihre Investitionen in Grönland deutlich ausweiten. EU-Kommissionspräsidentin Ursula von der Leyen kündigte bei einem Besuch auf der Arktisinsel ein umfangreiches Finanzpaket an, unter anderem für kritische Rohstoffe und erneuerbare Energien. Damit will die EU auch ein Signal an die USA senden. US-Präsident Donald Trump hatte wiederholt die Kontrolle über Grönland gefordert. Grönland und Dänemark weisen diese Ansprüche entschieden zurück. Das Volkswagen-Werk in Osnabrück soll künftig zum Rüstungsstandort werden. 1.800 Arbeitsplätze könnten dadurch erhalten bleiben. Der Verkauf muss noch endgültig vereinbart und behördlich geprüft werden. VW, das Land Niedersachsen und der israelische Finanzinvestor Aurelius haben Eckpunkte für den Verkauf vereinbart. Nach dem Ende der Autoproduktion 2027 sollen dort unter anderem Luftverteidigungssysteme gefertigt werden. In Berlin-Tiergarten hat es in der Nacht in einem Umspannwerk gebrannt. Nach ersten Erkenntnissen könnte ein technischer Defekt einen Kurzschluss und eine Explosion ausgelöst haben. Die Kriminalpolizei ermittelt aber weiterhin in alle Richtungen. Auch mögliche Sabotage wird geprüft. Verletzt wurde niemand, die Stromversorgung war nicht beeinträchtigt. Allerdings fielen rund 90 Ampeln aus.
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4: Heute bleibt es wolkig und regnerisch. Abends und nachts verdecken einzelne Wolken den Himmel. Die Tiefstwerte sinken auf 13 Grad. Morgen zeigt sich den ganzen Tag die Sonne zwischen einzelnen Wolken bei Temperaturen von bis zu 28 Grad.
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4: Liebe Autofahrer, der Oderwelle Verkehrsservice A12 Berlin Richtung Frankfurt oder zwischen Friedersdorf und Storkow ist die rechte Spur wegen Mehrarbeiten gesperrt. Fahren Sie hier bitte dementsprechend vorsichtig. Genauso zwischen Fürstenwalde Ost und Müllrose. Hier ist die rechte Spur wegen Markierungsarbeiten gesperrt. Die Oderwelle wünscht auf jeden Fall eine gute und sichere Fahrt.
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4: Start hier in den Feierabend. Herzlich willkommen um kurz nach 16 Uhr auf 91.7 der Oderwelle an diesem Montagnachmittag. Bisschen trüb ist es, aber die passende Musik haben wir. Hier ist Supertramp, It's Raining Again. Ich bin Matthias, freue mich, dass Sie mit dabei sind. Hallihallo.

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6: Heute bleibt es wolkig und regnerisch. Abends und nachts verdecken einzelne Wolken den Himmel. Die Tiefstwerte sinken auf 13 Grad. Morgen zeigt sich den ganzen Tag die Sonne zwischen einzelnen Wolken bei Temperaturen von bis zu 28 Grad.
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6: Liebe Autofahrer, der Oderwelle Verkehrsservice A12 Berlin Richtung Frankfurt-Oder zwischen Friedersdorf und Storkow ist die rechte Spur wegen Mehrarbeiten gesperrt. Fahren Sie hier bitte dementsprechend vorsichtig. Genauso zwischen Fürstenwalde Ost und Müllrose. Hier ist die rechte Spur wegen Markierungsarbeiten gesperrt. Die Oderwelle wünscht auf jeden Fall eine gute und sichere Fahrt.

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2: Im Studio Steve Löffler. Bundeskanzler Friedrich Merz von der CDU hat nach der schweren Wahlniederlage seiner Partei in Sachsen-Anhalt Konsequenzen angekündigt. Er sprach von der schwersten CDU-Niederlage seit Jahrzehnten. Mit dem Wahlergebnis habe sich nicht nur in Sachsen-Anhalt, sondern in ganz Deutschland etwas verändert. Persönliche Konsequenzen schließt Merz aber aus. Aufgeben sei für ihn keine Option, so der Kanzler. Er will den Reformkurs der Bundesregierung fortsetzen, räumt aber ein, dass die Politik die Menschen besser erreichen müsse. Zugleich betonte Merz, die demokratischen Institutionen in Deutschland seien stabil und wehrhaft.
3: Wir sind alle zutiefst schockiert. Wir haben es in dieser Form so nicht erwartet. Dieses Wahlergebnis wird Auswirkungen haben. Es hat Auswirkungen auch auf die internationale Lage. Wenn man allein sieht, wer gestern gratuliert hat, dann zeigt das, welche Beachtung dieses Wahlergebnis auch international findet. Ich denke intensiv darüber nach, wie wir zurückfinden können zu einem gemeinsamen politischen Erfolg. Aufgeben ist für mich keine Option.
2: Nach der Landtagswahl in Sachsen-Anhalt will AfD-Spitzenkandidat Ulrich Siegmund Ministerpräsident werden, allerdings nur mit einer stabilen Mehrheit. Dafür will die AfD jetzt Gespräche mit anderen Fraktionen und einzelnen Abgeordneten führen. Das BSW signalisiert Unterstützung. Im dritten Wahlgang will sich die Partei enthalten. Dann würde eine einfache Mehrheit reichen. Die übrigen Parteien hatten eine Zusammenarbeit mit der AfD vor der Wahl ausgeschlossen. Siegmund betont zugleich, bei zentralen AfD-Positionen, etwa bei Migration und innerer Sicherheit, keine Kompromisse machen zu wollen. Auch in Frankreich sorgt der AfD-Wahlsieg in Sachsen-Anhalt für Entsetzen. Ex-Präsident François Hollande von den Sozialisten bezeichnet die AfD als eine der radikalsten rechtsextremen Parteien Europas. Auch andere Politiker warnen davor, dass Frankreich sich ein Beispiel an Deutschland nehmen könnte. Auffällig, Marine Le Pen vom rechtsnationalen Rassemblement National schweigt zum AfD-Erfolg. Sie war zuletzt auf Distanz zur AfD gegangen. Jubel kommt dagegen von der noch weiter rechts stehenden französischen Partei Reconquête. Die EU will ihre Investitionen in Grönland deutlich ausweiten. EU-Kommissionspräsidentin Ursula von der Leyen kündigte bei einem Besuch auf der Arktisinsel ein umfangreiches Finanzpaket an, unter anderem für kritische Rohstoffe und erneuerbare Energien. Damit will die EU auch ein Signal an die USA senden. US-Präsident Donald Trump hatte wiederholt die Kontrolle über Grönland gefordert. Grönland und Dänemark weisen diese Ansprüche entschieden zurück. Das Volkswagen-Werk in Osnabrück soll künftig zum Rüstungsstandort werden. 1.800 Arbeitsplätze könnten dadurch erhalten bleiben. Der Verkauf muss noch endgültig vereinbart und behördlich geprüft werden. VW, das Land Niedersachsen und der israelische Finanzinvestor Aurelius haben Eckpunkte für den Verkauf vereinbart. Nach dem Ende der Autoproduktion 2027 sollen dort unter anderem Luftverteidigungssysteme gefertigt werden. In Berlin-Tiergarten hat es in der Nacht in einem Umspannwerk gebrannt. Nach ersten Erkenntnissen könnte ein technischer Defekt einen Kurzschluss und eine Explosion ausgelöst haben. Die Kriminalpolizei ermittelt aber weiterhin in alle Richtungen. Auch mögliche Sabotage wird geprüft. Verletzt wurde niemand. Die Stromversorgung war nicht beeinträchtigt. Allerdings fielen rund 90 Ampeln aus.
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6: 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Heute bleibt es wolkig und regnerisch. Abends und nachts verdecken einzelne Wolken den Himmel. Die Tiefstwerte sinken auf 13 Grad. Morgen zeigt sich den ganzen Tag die Sonne zwischen einzelnen Wolken bei Temperaturen von bis zu 28 Grad.
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6: Liebe Autofahrer, der Oderwelle Verkehrsservice A12 Berlin Richtung Frankfurt-Oder zwischen Friedersdorf und Storkow ist die rechte Spur wegen Mehrarbeiten gesperrt. Fahren Sie hier bitte dementsprechend vorsichtig. Genauso zwischen Fürstenwalde Ost und Müllrose. Hier ist die rechte Spur wegen Markierungsarbeiten gesperrt. Die Oderwelle wünscht auf jeden Fall eine gute, sichere Fahrt.

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1: Heute bleibt es wolkig und regnerisch. Abends und nachts verdecken einzelne Wolken den Himmel. Die Tiefstwerte sinken auf 13 Grad. Morgen zeigt sich den ganzen Tag die Sonne zwischen einzelnen Wolken bei Temperaturen von bis zu 28 Grad.
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1: Liebe Autofahrer, der Oderwelle Verkehrsservice A12 Berlin Richtung Frankfurt-Oder zwischen Friedersdorf und Storkow ist die rechte Spur wegen Mehrarbeiten gesperrt. Fahren Sie hier bitte dementsprechend vorsichtig. Genauso zwischen Fürstenwalde Ost und Müllrose. Hier ist die rechte Spur wegen Markierungsarbeiten gesperrt. Die Oderwelle wünscht auf jeden Fall eine gute, sichere Fahrt.

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2: Im Studio Steve Löffler. Bundeskanzler Friedrich Merz von der CDU hat nach der schweren Wahlniederlage seiner Partei in Sachsen-Anhalt Konsequenzen angekündigt. Er sprach von der schwersten CDU-Niederlage seit Jahrzehnten. Mit dem Wahlergebnis habe sich nicht nur in Sachsen-Anhalt, sondern in ganz Deutschland etwas verändert. Persönliche Konsequenzen schließt Merz aber aus. Aufgeben sei für ihn keine Option, so der Kanzler. Er will den Reformkurs der Bundesregierung fortsetzen, räumt aber ein, dass die Politik die Menschen besser erreichen müsse. Zugleich betonte Merz, die demokratischen Institutionen in Deutschland seien stabil und wehrhaft.
3: Wir sind alle zutiefst schockiert. Wir haben es in dieser Form so nicht erwartet. Dieses Wahlergebnis wird Auswirkungen haben. Es hat Auswirkungen auch auf die internationale Lage. Wenn man allein sieht, wer gestern gratuliert hat, dann zeigt das, welche Beachtung dieses Wahlergebnis auch international findet. Ich denke intensiv darüber nach, wie wir zurückfinden können zu einem gemeinsamen politischen Erfolg. Aufgeben ist für mich keine Option.
2: Nach der Landtagswahl in Sachsen-Anhalt will AfD-Spitzenkandidat Ulrich Siegmund Ministerpräsident werden, allerdings nur mit einer stabilen Mehrheit. Dafür will die AfD jetzt Gespräche mit anderen Fraktionen und einzelnen Abgeordneten führen. Das BSW signalisiert Unterstützung. Im dritten Wahlgang will sich die Partei enthalten. Dann würde eine einfache Mehrheit reichen. Die übrigen Parteien hatten eine Zusammenarbeit mit der AfD vor der Wahl ausgeschlossen. Siegmund betont zugleich, bei zentralen AfD-Positionen, etwa bei Migration und innerer Sicherheit, keine Kompromisse machen zu wollen. Auch in Frankreich sorgt der AfD-Wahlsieg in Sachsen-Anhalt für Entsetzen. Ex-Präsident François Hollande von den Sozialisten bezeichnet die AfD als eine der radikalsten rechtsextremen Parteien Europas. Auch andere Politiker warnen davor, dass Frankreich sich ein Beispiel an Deutschland nehmen könnte. Auffällig, Marine Le Pen vom rechtsnationalen Rassemblement National schweigt zum AfD-Erfolg. Sie war zuletzt auf Distanz zur AfD gegangen. Jubel kommt dagegen von der noch weiter rechts stehenden französischen Partei Reconquête. Die EU will ihre Investitionen in Grönland deutlich ausweiten. EU-Kommissionspräsidentin Ursula von der Leyen kündigte bei einem Besuch auf der Arktisinsel ein umfangreiches Finanzpaket an, unter anderem für kritische Rohstoffe und erneuerbare Energien. Damit will die EU auch ein Signal an die USA senden. US-Präsident Donald Trump hatte wiederholt die Kontrolle über Grönland gefordert. Grönland und Dänemark weisen diese Ansprüche entschieden zurück. Das Volkswagen-Werk in Osnabrück soll künftig zum Rüstungsstandort werden. 1.800 Arbeitsplätze könnten dadurch erhalten bleiben. Der Verkauf muss noch endgültig vereinbart und behördlich geprüft werden. VW, das Land Niedersachsen und der israelische Finanzinvestor Aurelius haben Eckpunkte für den Verkauf vereinbart. Nach dem Ende der Autoproduktion 2027 sollen dort unter anderem Luftverteidigungssysteme gefertigt werden. In Berlin-Tiergarten hat es in der Nacht in einem Umspannwerk gebrannt. Nach ersten Erkenntnissen könnte ein technischer Defekt einen Kurzschluss und eine Explosion ausgelöst haben. Die Kriminalpolizei ermittelt aber weiterhin in alle Richtungen. Auch mögliche Sabotage wird geprüft. Verletzt wurde niemand. Die Stromversorgung war nicht beeinträchtigt. Allerdings fielen rund 90 Ampeln aus.
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4: Heute bleibt es wolkig und regnerisch. Abends und nachts verdecken einzelne Wolken den Himmel. Die Tiefstwerte sinken auf 13 Grad. Morgen zeigt sich den ganzen Tag die Sonne zwischen einzelnen Wolken bei Temperaturen von bis zu 28 Grad.
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4: Oder schönen guten Abend, der Oderwelle Verkehrsservice. Sonst liegen derzeit keine Meldungen über Verkehrsbehinderung vor. Die Oderwelle wünscht auch weiterhin eine gute und sichere Fahrt.
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2: Heute bleibt es wolkig und regnerisch. Abends und nachts verdecken einzelne Wolken den Himmel. Die Tiefstwerte sinken auf 13 Grad. Morgen zeigt sich den ganzen Tag die Sonne zwischen einzelnen Wolken bei Temperaturen von bis zu 28 Grad.
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2: Oder schönen guten Abend, der Oderwelle Verkehrsservice. Uns liegen derzeit keine Meldungen über Verkehrsbehinderung vor. Die Oderwelle wünscht auch weiterhin eine gute und sichere Fahrt.

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2: Im Studio Steve Löffler. Bundeskanzler Friedrich Merz von der CDU hat nach der schweren Wahlniederlage seiner Partei in Sachsen-Anhalt Konsequenzen angekündigt. Er sprach von der schwersten CDU-Niederlage seit Jahrzehnten. Mit dem Wahlergebnis habe sich nicht nur in Sachsen-Anhalt, sondern in ganz Deutschland etwas verändert. Persönliche Konsequenzen schließt Merz aber aus. Aufgeben sei für ihn keine Option, so der Kanzler. Er will den Reformkurs der Bundesregierung fortsetzen, räumt aber ein, dass die Politik die Menschen besser erreichen müsse. Zugleich betonte Merz, die demokratischen Institutionen in Deutschland seien stabil und wehrhaft.
3: Wir sind alle zutiefst schockiert. Wir haben es in dieser Form so nicht erwartet. Dieses Wahlergebnis wird Auswirkungen haben. Es hat Auswirkungen auch auf die internationale Lage. Wenn man allein sieht, wer gestern gratuliert hat, dann zeigt das, welche Beachtung dieses Wahlergebnis auch international findet. Ich denke intensiv darüber nach, wie wir zurückfinden können zu einem gemeinsamen politischen Erfolg. Aufgeben ist für mich keine Option.
2: Nach der Landtagswahl in Sachsen-Anhalt will AfD-Spitzenkandidat Ulrich Siegmund Ministerpräsident werden, allerdings nur mit einer stabilen Mehrheit. Dafür will die AfD jetzt Gespräche mit anderen Fraktionen und einzelnen Abgeordneten führen. Das BSW signalisiert Unterstützung. Im dritten Wahlgang will sich die Partei enthalten. Dann würde eine einfache Mehrheit reichen. Die übrigen Parteien hatten eine Zusammenarbeit mit der AfD vor der Wahl ausgeschlossen. Siegmund betont zugleich, bei zentralen AfD-Positionen, etwa bei Migration und innerer Sicherheit, keine Kompromisse machen zu wollen. Auch in Frankreich sorgt der AfD-Wahlsieg in Sachsen-Anhalt für Entsetzen. Ex-Präsident François Hollande von den Sozialisten bezeichnet die AfD als eine der radikalsten rechtsextremen Parteien Europas. Auch andere Politiker warnen davor, dass Frankreich sich ein Beispiel an Deutschland nehmen könnte. Auffällig? Marine Le Pen vom rechtsnationalen Rassemblement National schweigt zum AfD-Erfolg. Sie war zuletzt auf Distanz zur AfD gegangen. Jubel kommt dagegen von der noch weiter rechts stehenden französischen Partei Reconquête. Die EU will ihre Investitionen in Grönland deutlich ausweiten. EU-Kommissionspräsidentin Ursula von der Leyen kündigte bei einem Besuch auf der Arktisinsel ein umfangreiches Finanzpaket an, unter anderem für kritische Rohstoffe und erneuerbare Energien. Damit will die EU auch ein Signal an die USA senden. US-Präsident Donald Trump hatte wiederholt die Kontrolle über Grönland gefordert. Grönland und Dänemark weisen diese Ansprüche entschieden zurück. Das Volkswagen-Werk in Osnabrück soll künftig zum Rüstungsstandort werden. 1.800 Arbeitsplätze könnten dadurch erhalten bleiben. Der Verkauf muss noch endgültig vereinbart und behördlich geprüft werden. VW, das Land Niedersachsen und der israelische Finanzinvestor Aurelius haben Eckpunkte für den Verkauf vereinbart. Nach dem Ende der Autoproduktion 2027 sollen dort unter anderem Luftverteidigungssysteme gefertigt werden. In Berlin-Tiergarten hat es in der Nacht in einem Umspannwerk gebrannt. Nach ersten Erkenntnissen könnte ein technischer Defekt einen Kurzschluss und eine Explosion ausgelöst haben. Die Kriminalpolizei ermittelt aber weiterhin in alle Richtungen. Auch mögliche Sabotage wird geprüft. Verletzt wurde niemand, die Stromversorgung war nicht beeinträchtigt. Allerdings fielen rund 90 Ampeln aus.
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4: Heute bleibt es wolkig und regnerisch. Abends und nachts verdecken einzelne Wolken den Himmel. Die Tiefstwerte sinken auf 13 Grad. Morgen zeigt sich den ganzen Tag die Sonne zwischen einzelnen Wolken bei Temperaturen von bis zu 28 Grad.
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4: Oder schönen guten Abend, der Oderwelle Verkehrsservice. Uns liegen derzeit keine Meldungen über Verkehrsbehinderung vor. Die Oderwelle wünscht auch weiterhin eine gute und sichere Fahrt.
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3: Heute bleibt es wolkig und regnerisch. Abends und nachts verdecken einzelne Wolken den Himmel. Die Tiefstwerte sinken auf 13 Grad. Morgen zeigt sich den ganzen Tag die Sonne zwischen einzelnen Wolken bei Temperaturen von bis zu 28 Grad.
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3: Oder schönen guten Abend, der Oderwelle Verkehrsservice. Uns liegen derzeit keine Meldungen über Verkehrsbehinderung vor. Die Oderwelle wünscht auch weiterhin eine gute und sichere Fahrt.

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2: Im Studio Steve Löffler. Bundeskanzler Friedrich Merz von der CDU hat nach der schweren Wahlniederlage seiner Partei in Sachsen-Anhalt Konsequenzen angekündigt. Er sprach von der schwersten CDU-Niederlage seit Jahrzehnten. Mit dem Wahlergebnis habe sich nicht nur in Sachsen-Anhalt, sondern in ganz Deutschland etwas verändert. Persönliche Konsequenzen schließt Merz aber aus. Aufgeben sei für ihn keine Option, so der Kanzler. Er will den Reformkurs der Bundesregierung fortsetzen, räumt aber ein, dass die Politik die Menschen besser erreichen müsse. Zugleich betonte Merz, die demokratischen Institutionen in Deutschland seien stabil und wehrhaft.
3: Wir sind alle zutiefst schockiert. Wir haben es in dieser Form so nicht erwartet. Dieses Wahlergebnis wird Auswirkungen haben. Es hat Auswirkungen auch auf die internationale Lage. Wenn man allein sieht, wer gestern gratuliert hat, dann zeigt das, welche Beachtung dieses Wahlergebnis auch international findet. Ich denke intensiv darüber nach, wie wir zurückfinden können zu einem gemeinsamen politischen Erfolg. Aufgeben ist für mich keine Option.
2: Nach der Landtagswahl in Sachsen-Anhalt will AfD-Spitzenkandidat Ulrich Siegmund Ministerpräsident werden, allerdings nur mit einer stabilen Mehrheit. Dafür will die AfD jetzt Gespräche mit anderen Fraktionen und einzelnen Abgeordneten führen. Das BSW signalisiert Unterstützung. Im dritten Wahlgang will sich die Partei enthalten. Dann würde eine einfache Mehrheit reichen. Die übrigen Parteien hatten eine Zusammenarbeit mit der AfD vor der Wahl ausgeschlossen. Siegmund betont zugleich, bei zentralen AfD-Positionen, etwa bei Migration und innerer Sicherheit, keine Kompromisse machen zu wollen. Auch in Frankreich sorgt der AfD-Wahlsieg in Sachsen-Anhalt für Entsetzen. Ex-Präsident François Hollande von den Sozialisten bezeichnet die AfD als eine der radikalsten rechtsextremen Parteien Europas. Auch andere Politiker warnen davor, dass Frankreich sich ein Beispiel an Deutschland nehmen könnte. Auffällig, Marine Le Pen vom rechtsnationalen Rassemblement National schweigt zum AfD-Erfolg. Sie war zuletzt auf Distanz zur AfD gegangen. Jubel kommt dagegen von der noch weiter rechts stehenden französischen Partei Reconquête. Die EU will ihre Investitionen in Grönland deutlich ausweiten. EU-Kommissionspräsidentin Ursula von der Leyen kündigte bei einem Besuch auf der Arktisinsel ein umfangreiches Finanzpaket an, unter anderem für kritische Rohstoffe und erneuerbare Energien. Damit will die EU auch ein Signal an die USA senden. US-Präsident Donald Trump hatte wiederholt die Kontrolle über Grönland gefordert. Grönland und Dänemark weisen diese Ansprüche entschieden zurück. Das Volkswagen-Werk in Osnabrück soll künftig zum Rüstungsstandort werden. 1.800 Arbeitsplätze könnten dadurch erhalten bleiben. Der Verkauf muss noch endgültig vereinbart und behördlich geprüft werden. VW, das Land Niedersachsen und der israelische Finanzinvestor Aurelius haben Eckpunkte für den Verkauf vereinbart. Nach dem Ende der Autoproduktion 2027 sollen dort unter anderem Luftverteidigungssysteme gefertigt werden. In Berlin-Tiergarten hat es in der Nacht in einem Umspannwerk gebrannt. Nach ersten Erkenntnissen könnte ein technischer Defekt einen Kurzschluss und eine Explosion ausgelöst haben. Die Kriminalpolizei ermittelt aber weiterhin in alle Richtungen. Auch mögliche Sabotage wird geprüft. Verletzt wurde niemand, die Stromversorgung war nicht beeinträchtigt. Allerdings fielen rund 90 Ampeln aus.
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4: Heute bleibt es wolkig und regnerisch. Abends und nachts verdecken einzelne Wolken den Himmel. Die Tiefstwerte sinken auf 13 Grad. Morgen zeigt sich den ganzen Tag die Sonne zwischen einzelnen Wolken bei Temperaturen von bis zu 28 Grad.
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4: Oder schönen guten Abend, der Oderwelle Verkehrsservice. Sonst liegen derzeit keine Meldungen über Verkehrsbehinderung vor. Die Oderwelle wünscht auch weiterhin eine gute und sichere Fahrt.
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2: Der Oderwelle Verkehrsservice und Siegen derzeit keine Meldungen über Verkehrsbehinderungen vor. Wir wünschen auch weiterhin eine gute und sichere Fahrt durch die Nacht.
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2: Der Oderwelle Verkehrsservice liegen derzeit keine Meldungen über Verkehrsbehinderungen vor. Wir wünschen weiterhin eine gute und sichere Fahrt durch die Nacht.
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3: Der Oderwelle Verkehrsservice liegen derzeit keine Meldungen über Verkehrsbehinderungen vor. Wir wünschen auch weiterhin eine gute und sichere Fahrt durch die Nacht.
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